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0: Ja, hallo, wer fragt der mehr?
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0: Ja, hallo, kann ich noch gerne?
1: Mit Nachname Magnus.
0: Ja.
1: Und der war wohl Pipebrunn von Tüsterbrunn?
0: Hey, korrekt.
1: Ja.
0: Ich meine, war so eine Ruhr, so ein Piepe, so. Was war das eigentlich da?
1: Nein, die Ulster, Helderie.
0: Ja.
1: Ja.
0: Gäste, einen guten Tag.
1: Wie liege wohl da? Adam.
0: Adam. 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

0: Ja, hallo, dann sagt er mir.
1: Ja, Jonas war Winterwetter.
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0: Ja. Ha einen guten Tag, ja?
1: Jo, ich nehme mal den.
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0: Ja, hallo, kannst du noch stemmen?
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0: Ja, hallo, das sagt der mehr.
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0: Ja, hallo, kann ich noch gerne mehr?
1: Das hat mein Wettbewerber noch. Nun habe ich eine Chance für Grillkohl.
0: Ja, halt korrekt. Grillkohl, so wie Sorten und Schöpfe, ja. So wie Rötten und Tende vor. Und so wie Gross etter vor. 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Rett.
1: Guten Tag.
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